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Jesus sagt zu dir, komme zu mir, der du dich abmühst und unter deiner Last leidest. Ich werde dir Frieden geben. Nimm meine Herrschaft an und lebe darin. Lerne von mir, denn ich bin sanftmütig und von Herzen demütig. Bei mir findest du das, was deinem Leben Sinn und Ruhe gibt. Komme zu mir.

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So hatten wir ein herzliches Verlangen nach euch und waren willig, euch nicht allein das Evangelium Gottes mitzuteilen, sondern auch unser Leben, darum, weil wir euch liebgewonnen hatten. 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Ihr seid Zeugen, und Gott, wie heilig und gerecht und untadelig wir bei euch, die ihr glaubt gewesen sind. Wie ihr dann wisst, dass wir, wie ein Vater seine Kinder in Göttlichen unter euch ermahnt und getröstet und euch bezeugt haben, dass ihr würdig wandeln sollt vor Gott, der euch berufen hat zu seinem Reich und zu seiner Herrlichkeit. 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
2: 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In diesem Programm gehen wir auf die Frage ein, was ihr ans Tisch hättet. Und wenn ihr uns auch an den Tisch hättet wollen, dort könnt ihr ganz leicht über WhatsApp machen. Die Nummer dafür ist plus 49, das ist der Fährwolf für Deutschland, und dann 5231-500-5988. Der Kontakt über Telegram ist Segenswelle. 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Nun verabschiede ich mich von euch, ich wünsche euch einen gesegneten Tag, bleibt gesund und bleibt neugierig. Mein Name ist Viktor Zawodzki, auf Wiederhören.
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Schaut ihr nicht ab mit euch. Red von euch, wann ihr in ihr Haus seid. Und wann ihr reise. Wann ihr ihn durchleihe. Und wann ihr abstimmt. Das ist, was Gott Mose abgehofft, das Volk Gottes zu sagen. Und wenn wir das Wort tun, das Wort ein Sehen bringen. Unsere Kinder wollen ein Vorbild sein in das. Und wenn wir das erleben, wird das ein Vorbild bewiesen. 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Ein gerechter Mann führt ein frommes Leben. In dem Sinne Kinder wird das nachher gut gehen. 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Ein gerechter Mann führt ein frommes Leben. Dem sie nicht kennen, wird dort nachher gut gehen. 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

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Aus die Leder in der Gemeinde sollen sie ein Leib wandeln. Dort meint, dass sie leiftolerig miteinander umgehen sollen. Paulus sieht dort drei Gründe an, warum sie dort tun sollen. Sie sollen ein Leib wandeln, weil sie in ihre Sünde vergift sind. Wieder sollen sie ein Leib wandeln, weil sie Gott seine geliebte Kinder sind. Da haben wir die Bemerkung gemerkt, dass es grundlegend ist, dass wir Gott seine Kinder sind, um ein Leib wandeln zu können. Nach Redet sollen sie ein Leib wandeln, weil Christus ihn zuerst geliebt hat. Er hat sich selbst als Opfer für ihn gegeben, Gott zu einem Seitengeruch. Wieder sollen die Christen in Ephesus aber auch im Licht wandeln. 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Nun sind sie aber durch ihren Glauben an das wahre Licht Himmelsbürger geworden. Wird sie nun in diesem Licht leben, sollen sie sich von den unfruchtbaren Worten von dieser Distanis trennen. Sie sollen so als Salz und Licht ihren Einfluss auf diese Erde ausüben. Um aber so in der Gemeinde leben zu können, sagt Paulus, ist ein Wandel in Weisheit neidig. Wir müssen immer auf der Hut sein und unseren Wandel immer mit Gott sein Wort verlicken und dafür sorgen, dass wir immer ein gutes Vorbild sind. 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Vers fängt ein neuer Aufschnitt an. Das Thema ist das christliche Eheverhältnis. 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

0: The clock is 12.
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1: Die Glocke ist 12, mit 30 Minuten.
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Wenn Sie gesehen wollen, oder Sie haben vielleicht eine Frage über das Programm, oder vielleicht über das Heil in Christus, wo Sie kennen, der Überzeugung haben, dass Ihre Sinnenschuld vergibt ist, und dass Sie wollen für alle Ewigkeit im Himmel sein, wir würden hier in Ihnen mithelfen, aufgrund von Gottes Wort. Römer 10, Vers 13 sagt, wer immer den Herrn in seinen Namen anruft, wird seilig worden. Bitte schrift noch den selben Radiosender, wo ihr noch horchen.

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Lieber Herr Jesus, danke, dass du auf diese Idee gekommen bist, für uns

Jesus sagt zu dir, komme zu mir, der du dich abmühst und unter deiner Last leidest. Ich werde dir Frieden geben. Nimm meine Herrschaft an und lebe darin. Lerne von mir, denn ich bin sanftmütig und von Herzen demütig. Bei mir findest du das, was deinem Leben Sinn und Ruhe gibt. Komme zu mir.

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Denn wir sind nie mit Schmeichelworte umgegangen, wie ihr wisst, noch mit versteckter Habsucht, Gottes Zeuge, haben auch nicht Ehre gesucht von den Leuten, weder von euch noch von anderen, obwohl wir gewichtig hätten auftreten können als Christi Apostel, aber wir sind mütterlich gewesen in eure Mitte, wie eine Amme ihre Kinder pflegt. 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Ihr erinnert euch doch, Brüder, an unsere Arbeit und unsere Mühe, denn Nacht und Tag arbeiten wir, um niemand unter euch beschwerlich zu sein, und predigten unter euch das Evangelium Gottes. Ihr seid Zeugen, und Gott, wie heilig und gerecht und untadelig wir bei euch, die ihr glaubt gewesen sind. Wie ihr dann wisst, dass wir, wie ein Vater seine Kinder in Gärtlichen unter euch ermahnt und getröstet und euch bezeugt haben, dass ihr würdig wandeln sollt vor Gott, der euch berufen hat zu seinem Reich und zu seiner Herrlichkeit. 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
3: 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In diesem Programm gehen wir auf die Frage ein, was ihr ans Tisch hättet. Und wenn ihr uns auch an den Tisch hättet wollt, dort könnt ihr ganz leicht über WhatsApp machen. Die Nummer dafür ist +49, das ist die Fährwahl für Deutschland, und dann 5231-500-5988. De Kontakt über Telegram ist Segenswelle. 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Nun verabschiede ich mich von Ihnen. Ich wünsche Ihnen einen gesegneten Tag. Bleib gesund und bleib neugierig. Mein Name ist Viktor Savotsky, auf Wiederhören.

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Das erste Eigenschaft ist, wir sind ein Vorbild. 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Mein ältester Sohn war 4 Jahre alt.
Ich hatte meine Büroräume, da meinen sie ein Office, bei uns im Haus. Und für gewöhnlich schickte ich meine Frau, ihm zu mir, wenn das Mittagessen fertig war. Papa, das Essen ist fertig. Fast jeden Tag schaute ich kaum von meiner Arbeit auf und murmelte nur, Moment noch, ich komme gleich, sagt Mama. Ich muss das noch schnell fertig machen. Eine Zeit später sollte ich ihm zum Essen holen. Das Essen ist fertig, sagte ich. Er baute gerade an seinem Lego-Haus. Raten Sie mal, welche Antwort ich bekam. Moment, Papa, ich muss das erst noch fertig machen. Komm ihr mit? Vielleicht sage ich das plötzlich, ja. 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Ein Tag soll er sie sehen, wo er zum Mittag sei, und, das ist gleich im Lego-Hüspür, ja, ich denke, er wollte was Lego essen, zum irgendwas abstellen. 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Moment, Papa, er macht das erst noch vor, ich merke, ja. 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Wie ein Vater, er sagt, im Television schickt Partido. Und wenn er meistens eine Google auf, dann schrie ich ihm ab. 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Wenn der Vater war ruhig wieder, dann spielt sie wieder. Und einmal schreit sie wieder ab. 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Genauso wie unsere Kinder verleben, wahrscheinlich genau dasselbe Weg, wo sie auch können. Deswegen ist es wichtig, dass wir beobachten, was sei wie für ein Vorbild für unsere Kinder. Also wir sind ein Vorbild. Aber was für ein Vorbild? Und Gott will, dass wir ein gutes Vorbild sind. In 5. Mose, Kapitel 6, Vers 6 und 7, werde ich mir einmal lesen, dazu. 5. Mose, Kapitel 6, Vers 6 und 7, sagt dort, diese Wiede, der ich von dir gebe, soll ihr nie nicht verjeten. Schraubt ihr nicht ab mit euch. Red von euch, wenn ihr in den Hüß setzt. Und wenn ihr reise. Wenn ihr in den leihe. Und wenn ihr abstummen. Das ist, was Gott, Mose, abgehofft, vor Gottes zu sagen. Und wenn wir das Wort tun, das Wort ein Sehen bringen. Unsere Kinder wollen ein Vorbild sein in das. Und wenn wir das ausleben, wird das ein Vorbild bewiesen. Sprüche 20 Vers 7, noch ein Vers. Sprüche 20 Vers 7. Ein gerechter Mann führt ein frommes Leben. In dem Sinne Kinder wird das nachher gut gehen. Ich wiederhole den Vers nochmal. Ein gerechter Mann führt ein frommes Leben. Wem sie nicht kennen, wird dort nachher gut gehen. Das ist unser Abgabe, ein frommes Leben zu führen, ein gutes Vorbild zu sein, dann wird unser Kinder dort lauter gut gehen. 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

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Das Radioprogramm ist angestellt von der Sommerfeldtschen Mennoniten-Gemeinde in Manitoba, von der Zion Mennoniten-Gemeinde in Schoenzenfeld, Manitoba, und von der Barthuller Mennoniten-Gemeinde in Warman, Saskatchewan, und auch der Goven von Jüd aus Taharche. 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Ich wünsche dir Gottes Segen, eine schöne nächste Woche und Mut in dein christliches Leben.

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Aus die Leder an der Gemeinde sollen sie ein Leib wandeln. 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Sie sollen ein Leib wandeln, weil sie in ihre Sünde verjäfft sind. Wieder sollen sie ein Leib wandeln, weil sie Gott seine geliebte Kinder sind. Da haben wir die Bemerkung gemerkt, dass es grundlegend ist, dass wir Gott seine Kinder sind, um ein Leib wandeln zu können. Nach Redet sollen sie ein Leib wandeln, weil Christus ihn zuerst geliebt hat. Er hat sich selbst als Opfer für ihn gegeben, Gott zu einem Seiten geroch. 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Nun sind sie aber durch ihren Glauben an das wahre Licht, Himmelsbürger geworden. Wird sie nun in diesem Licht leben, sollen sie sich von den unfruchtbaren Worten von dieser Distanis trennen. Sie sollen so als Salz und Licht ihren Einfluss auf diese Erde ausüben. Um aber so in der Gemeinde leben zu können, sagt Paulus, ist ein Wandel in Weisheit neidig. Wir müssen immer auf der Hut sein und unseren Wandel immer mit Gott sein Wort verlicken. Und dafür sorgen, dass wir immer ein gutes Vorbild sind. 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Der Thema ist das christliche Eheverhältnis. 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

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In die erste Gemeinde in Jerusalem kam das Völkerfeier, dass hier mal ein Mann und da eine Frau zum Glauben an Jesus Christus kam, und dann gibt dort in der Familie Völker dadurch Probleme. Der Apostels hatte dort immer mit so einer Falle zu tun, wo ein Mann oder eine Frau mit einem anbetierten Partner topleben musste. 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Das Eier in Familienleben wird von der sehr stark von der Gesellschaft angegriffen. Und da wäre es dort von der noch viel wichtiger, dort wir ab der Apostels ihre Lehre achten dürfen. 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

0: Der Kampf zwischen Israel und Amalek symbolisiert auch unseren inneren Kampf zwischen dem Heiligen Geist und dem Fleisch. Lesen wir dort nu uit Galater 5, der Vers 16 bis 26.
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0: Amalek will ein Nachkommen von Esau, dem fleischlichen Mensch. Dort Fleisch hindert uns daran, vom lebenden Wort von Christus zu trinken. Dort Fleisch versteht immer die Schwache, die in ihrem geistlichen Leben hingeblieben. Wir müssen ohne Abtehieren jeden dort Fleisch kämpfen. Dabei muss Jesus unsere Unterstützung im Kampf sein. Sich über dort Fleisch trifft man mehr durch das Gebet. In der sich über das Fleisch mit möglichst ganz zu Ende gekämpft worden. Wer dem Fleisch Ruhm jäfft, auch wenn es mal ein bisschen ist, jäfft dem geistlichen Tod Ruhm. Gott jäfft uns den Sieg, wenn wir unter seine Flagge kämpfen. Wenn uns die Versetzung vom Fleisch überfällt, muss wir die Flagge vom Tritt jeden Tag abstahlen. Uns nächster Aufschnitt steht nun in 2. Mose 18, in der Vers 1, Part 27.
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0: In dieser Lektion studieren wir den Messias, das Lebensbrot und das lebende Wasser. Lesen wir nun dazu aus dem 1. Korintherbrief, dem 10. Kapitel, der Vers 1, Part 4.
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0: Paulus erklärt in der ersten beiden Vers, dass der Walche Turm von Etam und dort der Straße des Rote Meer messianische Symbole für die Taufe sind. Dort Lebensbrot, der Wüste Sinn, lesen wir dort nun aus dem Johannesevangelium, dem 6. Kapitel, der Vers 30, Bad 71.
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Von der Uhr geben uns die Wetterdienste 90% Chance für Regen in eine Höchsttemperatur von 24 Grad und eine Lichttemperatur von 16 Grad Celsius. 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